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0: Platz 1.
2: Terrorverdacht nach brutalem Amoklauf an bayerischer Schule. Nach der Messerattacke eines 16-Jährigen in Schongau in Deutschland übernimmt die Zentralstelle für Extremismus den Fall. Ein Schreiben des Täters wird intensiv geprüft.
0: Platz 2.
2: Heftige Hagelunwetter sorgen für Katastrophenalarm in Österreich. Schwere Stürme haben eine vorübergehende Sperre der Tauernautobahn erzwungen.

0: Absicherung vor herabfallenden Ästen.
1: Platz 3.
0: Sebastian Kurz dementiert Gerüchte über eine neue Liste. Das Büro des Altkanzlers bezeichnete Berichte über ein geheimnisvolles Wahlbündnis mit Georg Dornauer in Wien als absoluten Blödsinn. Es gibt keine Politpläne.
1: Platz 4.
0: Historischer Dürrealarm breitet sich in Österreich aus. Seit Jahresbeginn ist im Land fast ein Drittel weniger Niederschlag gefallen. Laut der Geosphere Austria war es in manchen Regionen seit 185 Jahren nicht mehr so trocken.
1: Platz 5.
0: Und Konkurs zwingt traditionsreiche Kultbrauerei zum Bitteren aus. Die Eichbaumbrauerei in Mannheim in Deutschland sperrt nach 347 Jahren dauerhaft zu. Alle 240 Mitarbeiter erhielten die Kündigung.
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3: Schönen guten Morgen. Auch heute bleibt's wechselhaft und sehr schwül. Höchstwerte 23 bis 32 Grad. Teilweise ist es sonnig, teilweise bewölkt. Vor allem in den Alpen gibt's in der Früh schon einige Gewitter. In vielen Regionen bläst der Wind auch heute sehr, sehr lebhaft. Weiter geht's auf die Straßen. Da sind uns keine Störungen gemeldet worden.
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3: Mittwoch, 15. Juli, 7-fach Jackpot heute im Lotto. Wie viele Millionen da heute drinnen sind im Pott, sprechen wir gleich drüber. Nach den Hits, die gute Laune machen, Alex Warren habe ich gleich und das ist Shawn Mendes. Guten Morgen.
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0: Roxette mit Dressed for Success. Ja, erfolgreich will heute jeder sein, nämlich beim Lotto bitte siebenfach Jackpots. Das heißt, 8,4 Millionen Euro liegen da im Jackpot. Was geht sich da aus? Die Traumvilla am Wörthersee, eigener Privatjet oder die Kündigung beim Chef im Büro. Also mit diesen Zahlen im Rücken ist alles möglich. Ja, 6 richtige müsste man noch erraten. Ich drücke euch die Daumen. Die Trafiken stellen sich heute auf einen ganz großen Ansturm ein. Und hey, wenn die Gewinnchance ein bisschen höher sein soll, bei uns gibt es auch was zu gewinnen. Einen Traumurlaub nach Ägypten. Wie das funktioniert, besprechen wir noch in dieser Stunde.
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2: Nico Santos. 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

0: Guten Morgen. Es ist 6:03, gleich mit Wetter- und Verkehrsupdates.
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0: Schönen guten Morgen. Auch heute bleibt es wechselhaft und sehr schwül. Höchstwerte 23 bis 32.

0: 30 Grad. Teilweise ist es sonnig, teilweise bewölkt. Vor allem in den Alpen gibt es in der Früh schon einige Gewitter. In vielen Regionen bläst der Wind auch heute sehr, sehr lebhaft. Weiter geht's auf die Straßen. Da sind uns keine Störungen gemeldet worden.
1: Holly Humberstone, To Love Somebody.
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0: Schönen Mittwoch, den 15. Juli, heute mit einem 7-fach-Jackpot beim Lotto. Da geht es um 8,3 Millionen Euro. Viel, viel höher ist die Gewinnchance hier bei uns, bei unserem Urlaubsgewinnspiel. 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
3: Harry Styles, American Girls. American

0: Coldplay in der Playlist und natürlich die Top-Infos zum Start in den Tag. News, Wetter und Verkehrsupdates gibt's in genau 4 Minuten.
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Climie Fischer, die Liebe macht den Unterschied, heißt da im großen 80er-Jahre-Hit. Schönen guten Morgen, es geht in den Mittwoch, den 15. Juli. Bibi Rexha und Faithless habe ich mit dabei.

0: Ein echter Hit. 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
2: Platz 1.
4: EU-Bevölkerung soll laut neuer Prognose drastisch schrumpfen. Die Europäische Kommission erwartet ab 2030 einen Rückgang. Zudem altert die Gesellschaft massiv.
2: Platz 2.
4: Massiver Unwetteralarm bricht über Österreich herein. Ein heftiges Gewitter mit Hagel hat die Südautobahn bei Wiener Neustadt überflutet. 15 Feuerwehren stehen im Großeinsatz.
2: Platz 3.
4: Wende im Red Bull-Knall um Jürgen Klopp. Der Konzern gibt den Star-Trainer für den DFB-Posten frei. Er steht unmittelbar vor der Unterschrift als neuer deutscher Bundestrainer.
2: Platz 4.
4: Spanien stürmt spektakulär in das WM-Finale. Der Europameister hat Frankreich im Halbfinale in den USA mit 2:0 bezwungen. Für Kylian Mbappé ist der Traum vom Titel geplatzt.
2: Platz 5.
4: Siebenfach Jackpot bringt ganz Österreich ins Lottofieber. Da zuletzt kein Sechser geglückt ist, warten bei der Ziehung heute rund 8.400.000 Euro im Topf.
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6: Guten Morgen, wir schauen gemeinsam auf die Wetterkarten. Da wird es heute sehr wechselhaft und sehr schwül. Die ersten Wärmegewitter ziehen jetzt schon durch von Westen über Vorarlberg bis Tirol und Salzburg. Zwischendurch lässt sich immer wieder die Sonne blicken, aber diese Schauer und Gewitter, die ziehen heute auch bis in den Osten. Temperaturen zwischen 23 und heißen 32 Grad heute. Guten Morgen zu euch in die Autos.

0: ist eine Minute nach sechs und auf den Straßen ist noch alles ruhig.
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0: Guten Morgen, alle Frühaufsteher und vor allem herzlich willkommen an alle, für die es gestern ein bisschen länger als sonst geworden ist. Ja, unglaublich, oder? Die Spanier spielen die Franzosen an die Wand und stehen im Finale bei der Fußball-Weltmeisterschaft. Wie ausgiebig in Madrid auf den Straßen die Nacht zum Tag gemacht wurde, hören wir uns gleich gemeinsam an. Gleich nach den Superhits, da können wir jetzt laut aufdrehen. Bibi Rexha und Faithless. Und das ist Coldplay. Einen guten Morgen wünsche ich euch.
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0: Kinder der 90er haben abgefeiert. Damals mit Faithless, jetzt mit neuen Beats, Bibi Rexha, New Religion. Schönen guten Morgen, es ist 8:06.
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0: Schönen guten Morgen, es ist 6:45, also dass das Halbfinale so einseitig wird, da wohl hätte wohl niemand damit gerechnet.
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0: Au revoir, les bleus heißt es bei der Fußball-Weltmeisterschaft, also am Papier war es ein Gigantenduell, aber bitte, der Europameister Spanien entzaubert das französische Star-Ensemble. So schwach im Angriff haben wir eigentlich die Franzosen noch nie gesehen. Kylian Mbappé, ein paar Chancen, aber nicht wirklich zum Torschuss gekommen. Dembélé, bitte, der Weltfußballer, völlig ausgelassen gestern. Spanien steht hochverdient im Finale. Michael Euser Ball per Elfmeter und dann Pedro Porro haben die Spanier eiskalt ins Endspiel geschossen. Und wenn man die Zeitungen liest, da steht, es war eine Lehrstunde des spanischen Fußballs. Also, während Frankreich ins kleine Finale muss, wartet Spanien

0: Ich bin jetzt gespannt auf den Gegner. Zuerst ist mal gefeiert worden. Ja, in Madrid, da wurde die Nacht zum Tag mit Autokorsos und wer den Spaniern ins Finale folgt, das entscheidet sich heute um 21 Uhr unserer Zeit. Wird es England oder wird es Argentinien mit Lionel Messi? Die Argentinier, bitte, die wollen ihren WM-Titel von 4 Jahren verteidigen. Heute Abend, 21 Uhr, der nächste große Fußball-Showdown.
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1: Teddy Swims, Mr. Know-It-All.

0: 6.22 Uhr. Schönen guten Morgen.
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0: Superhits von den 80ern bis zu den Top-Hits von heute. Genauso geht's in den Mittwoch. Was ist mit dabei in der Playlist? Leonie mit Don't Worry, das Motto nehmen wir uns gleich mit. Entspannten Start in den Mittwoch wünsche ich euch mit Katy Perry. Dazu gibt's News, Wetter und Verkehrsupdates. Ich bin der Thomas, es ist 7:03.
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0: um halb.
1: Zopp geklickt auf der 3. Jürgen Klopp vor Wechsel zum DFB. Red Bull gibt den Trainer für den Posten als deutschen Bundestrainer frei. Platz 2. Spanien stürmt ins große WM-Finale. Das Team hat Frankreich im Halbfinale keine Chance gelassen und mit 2:0 bezwungen. Und Platz 1. Siebenfach Jackpot bringt Österreich ins Lottofieber. Im Gewinntopf warten bei der Ziehung heute rund 8,4 Millionen Euro.
0: Und gleich das Wetter- und Verkehrsupdate.
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1: Das Wetter heute hochsommerlich, aber sehr unbeständig. Regenschauer gibt es jetzt in Tirol. Gewitter ziehen jetzt in Bregenz durch, also von Westen her, da kann es heute krachen. Und diese Gewitterzellen, die ziehen auch heute im Tagesverlauf Richtung Osten. Es wird teilweise sehr heiß, 23 bis 32 Grad an Höchstwerten. Weiter geht's auf die Straßen um 6.32 Uhr. Da ist noch alles ruhig. Gute und sichere Fahrt hinein in den Mittwoch.
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Guten Morgen mit einem guten Kaffee und den Superhits, die uns mit guter Laune in den Tag bringen. Rod Stewart mit The Rhythm of My Heart. 6.38 Uhr.

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0: 8,4 Millionen Euro, Leute. Beim Lotto gibt es heute einen 7-fach-Jackpot. Ja, da fängt das Träumen gleich an. Eine Weltreise vielleicht, ein Traumhaus am Meer oder einfach mal beim Chef kündigen oder den Chef kündigen. Wir haben Günther Engelhardt von den Lotterien jetzt in der Leitung. Herr Engelhardt, was sind denn die beliebtesten Zahlen, die getippt werden bei so einem Jackpot?
1: Bei so großen Jackpots kann man das eigentlich gar nicht sagen, denn da hat der Quicktipp einen doch sehr großen Anteil. Circa 60-65% aller abgegebenen Tipps werden als Quicktipps gespielt. Wenn jemand einen Normalschein ausfüllt oder die Leute, die Normalscheine ausfüllen, die haben immer noch Präferenzen für die sogenannten Geburtstagszahlen. Das sind also die Zahlen von 1 bis 31.
0: Geburtstag, das wäre bei mir 4, 7, 19. Die 79 gibt es nicht. Na, da muss ich mir was anderes überlegen. Wie ist das bei euch? Seid ihr mit dabei beim 7-fach-Jackpot? Das ist unsere Frage des Tages. Das sagen 64% von euch. Na klar, den hole ich mal, den 7-fach-Jackpot, die 8,4 Millionen. 36%, die wissen wahrscheinlich noch nicht, dass es heute viel Geld zu gewinnen gibt. Also auf zur Trafik und eure 6 Kreuzerl setzen. Bei mir könnt ihr nächste Stunde schon gewinnen. Es geht auf Traumurlaub nach Ägypten, wenn ihr euch anmeldet. OE24 Radio AT. Schönen guten Morgen, 6.46 Uhr.

0: DJ Bobo bringt uns in den Mittwoch Everybody. Schönen guten Morgen Österreich, jetzt mit den 80ern.
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0: großer Song aus den 80ern. Das sind die Superhits, die gute Laune machen. Die gibt's für euch zum Start in den Mittwochmorgen. Und wir haben natürlich alle wichtigen Infos, News, Wetter und Verkehrsupdates, wie junge Menschen unter der Teuerung leiden, was eine neue Arbeiterkammer-Studie ergeben hat. Die Infos gibt's gleich in den Top-Klicks. Wir schauen auf die Straßen, wir schauen aufs Wetter. Da gibt's auch heute einige Gewitter. Alle Infos gibt's in 5 Minuten. Da ist es Punkt 7.
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9: Platz 1.
10: Junge Menschen in Österreich leiden massiv unter der Teuerung. Der neue Jugendmonitor der Arbeiterkammer Wien zeigt gravierende Lücken bei den Bildungschancen auf. Fast die Hälfte muss beim Einkauf sparen.
9: Platz 2.
10: Donald Trump droht dem Iran mit der völligen Vernichtung. Der US-Präsident fordert ein neues Abkommen von den Mullahs. Andernfalls legt das Militär nächste Woche die gesamte Infrastruktur in Schutt und Asche.
9: Platz 3.
10: 10 Milliarden Pfund bei britischer Corona-Beschaffung verschwendet. Eine offizielle Untersuchung zeigt riesige Verluste beim Einkauf von Schutzausrüstung auf. Ex-Premier Boris Johnson weist jede Kritik zurück.
9: Platz 4.
10: Tragischer Traktorunfall fordert 2 Todesopfer in Vorarlberg. Ein Vater und seine 6-jährige Tochter sind bei einem Überschlag in Satteins gestorben. Die 4-jährige Schwester ist schwer verletzt worden.
9: Platz 5.
10: Spanien stürmt fulminant in das Finale der Fußball-Weltmeisterschaft. Der Europameister hat Frankreich im Halbfinale in den USA mit 2:0 bezwungen. Für Kylian Mbappé ist der Traum vom Titel geplatzt.
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12: Schönen guten Morgen. Den Regenschirm braucht ihr jetzt von Oberösterreich bis Tirol und auch ganz im Westen nach Vorarlberg. Da ziehen schon einige gewitterige Regenschauer durch. Sonst wird es heute sehr schwül. 23 bis 32 Grad und auch im Osten diese 32 Grad können sich heute in einigen Wärmegewittern noch entladen. Was tut sich auf den Straßen? Langsam geht's los mit dem Frühverkehr jetzt um 1:07 A23 Richtung Inzersdorf zwischen dem Knoten Hirstetten und dem Knoten Prater dauert 10 Minuten länger.
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13: Guten Morgen, Austria.
12: Es war eine Lektion für die Welt, dass nur eine der Schlagzeilen zum gestrigen Halbfinale, ja bitte, Spanien schießt die Franzosen hochkant aus dem Turnier. Wird der Finalgegner England oder Argentinien? Das entscheidet sich heute Abend. Und wer da alles am Sonntag beim großen WM-Finale auflaufen wird, nämlich nicht am Spielfeld, sondern bei den Stars in der Halftime-Show, sprechen wir gleich drüber nach Madonna. Felix sehen, das ist Lady Gaga. Guten Morgen.
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0: Sheryl Crow. All I wanna do is have some fun. Einen Spaß hatte gestern Spanien mit den Franzosen.
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0: Also alle, die dabei waren vor den TV-Geräten, wer hätte sich das gedacht, dass Spanien die Franzosen so abschießt, Frankreich ohne eine echte Torchance, die Topstars wie Mbappé, Dembélé völlig abgemeldet. Also der Europameister Spanien völlig verdient im Finale bei der Fußball-Weltmeisterschaft. Und wer da am Sonntag in New Jersey der Finalgegner sein wird, das entscheidet sich heute. Nächster Halbfinalkracher Argentinien mit Lionel Messi gegen England mit Harry Kane. Und bevor am Sonntag der Anpfiff ertönt, startet die Show mit einer Mission Impossible. Tom Cruise höchstpersönlich wird nämlich das Spektakel eröffnen. Dann gibt's die US-Hymne mit Jennifer Hudson live gesungen und im MetLife Stadium die große Halftime-Show, so wie wir es vom Super Bowl kennen. Robbie Williams wird dabei sein, Nicole Scherzinger. Und in der Halftime-Show dann Coldplay, Justin Bieber, Madonna. Also es wird nicht nur eine Show am Rasen, sondern es wird ein großartiger Show-Sonntagabend. Da lassen wir ihn gleich singen, den Robbie. All My Life. Guten Morgen, es ist Viertel acht.

0: Madness mit Our House. Schönen guten Morgen. 4 Minuten vor 8. In unserem Haus hier auf OE24 gibt's gleich Jennifer Lopez. Amy Winehouse habe ich in der Playlist. Und in wenigen Minuten kommt der nächste Anruf. 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
18: Top geklickt, die Teuerung trifft junge Menschen massiv. Fast die Hälfte der Jugendlichen muss laut einer Umfrage der Arbeiterkammer Wien sparen. Platz 2, tödlicher Traktorunfall in Vorarlberg. Ein Vater und seine 6-jährige Tochter sind bei einem Überschlag in Sat.1 verstorben. Und Platz 1, Spanien stürmt ins WM-Finale. Das Team hat Frankreich im Halbfinale mit 2:0 keine Chance gelassen.
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18: Guten Morgen um genau 7:30 mit Regenschirm und gewitterigem Wetter jetzt von Westen her. In Bregenz, in Innsbruck, da ziehen Wetter- und Gewitterwolken durch. Am Nachmittag kann es dann auch im Osten gewitterige Regenschauer geben. Die können teilweise auch ziemlich heftig ausfallen mit Sturmböen und einigen Hagelschauern. Sonst bleibt es heute heiß, 23 bis 32 Grad. Vor allem im Osten wird es heute wieder sehr, sehr schwül. Guten Morgen zu euch in die Autos. A23 Richtung Inzersdorf zwischen dem Knoten Hirschstetten und dem Knoten Prater. Hier dauert es 10 Minuten länger.
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21: Jennifer Lopez featuring David Guetta. Save me tonight.

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0: Amy Winehouse mit Valerie. Ich schaue mir gerade die Anmeldungen durch für unser ETE-Gewinnspiel. Es geht nach Ägypten auf Traumurlaub. Angemeldet hat sich in der letzten Stunde die Elisabeth aus Hinzenbach. Schauen wir mal, die Nummer ist eingeloggt. Ich hoffe, sie meldet sich.
1: Na?
0: Hallo, spreche ich mit der Elisabeth?
1: Ja, genau.
0: Ich bin der Thomas. Welchen Radiosender hörst du?
1: OE24.
0: Das sagst du mit einem Lächeln, das ist die richtige Antwort. Du bist im Finale für unseren Traumurlaub, Elisabeth.
1: Ja, sehr cool. Wow.
0: Wunderbar. Wo erwische ich dich gerade?
1: Zum Kindergartenbus gehen wir gerade.
0: Zum Kindergartenbus. Kindergarten geöffnet, jetzt in Niederösterreich. Wann geht's auf Urlaub?
1: Ja, im August haben wir dann Urlaub.
0: Und vielleicht dann im Herbst mit der ganzen Family nach Ägypten. Da können die Kids dann am weißen, langen Sandstrand die Sandburgen bauen. Wie wäre das?
1: Ja, das wäre natürlich eine Idee.
0: Elisabeth, ich drücke dir die Daumen. Vielleicht hören wir uns am Freitag mit dir als Gewinnerin.
1: Ja, super.
0: Dann lieben Gruß an deine Kids und danke fürs OE24 hören.
1: Ja, freue mich auch.
0: Wenn ihr euch das nächste Finalticket für den Traumurlaub holen wollt, dann meldet euch an oe24radio.at, weil in der nächsten Stunde, da kann euer Handy schon klingeln. Und ihr wisst, es gibt nur eine Frage. Welchen Radiosender hört ihr? Und eine richtige Antwort.
1: Ich höre OE24.
0: Yes, dann seid ihr auch mit dabei im Wochenfinale für unseren Traumurlaub.

0: Wochenmitte, heute am 15. Juli mit Superhits und guter Laune. Schönen guten Morgen, es ist gleich 10 Minuten vor 8.
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0: Die Soul Sisters mit The Way to Your Heart. Das ist der Weg hinein in den Mittwochmorgen mit eurer großen Gewinnchance. In der nächsten Stunde gibt's wieder das Finalticket für den Traumurlaub.
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11: Platz 1.
12: EU-Bevölkerung soll laut neuer Prognose drastisch schrumpfen. Die Europäische Kommission erwartet ab 2030 einen Rückgang. Zudem altert die Gesellschaft massiv.
11: Platz 2.
12: Massiver Unwetteralarm bricht über Österreich herein. Ein heftiges Gewitter mit Hagel hat die Südautobahn bei Wiener Neustadt überflutet. 15 Feuerwehren stehen im Großeinsatz.
11: Platz 3.
12: Wende im Red Bull-Knall um Jürgen Klopp. Der Konzern gibt den Star-Trainer für den DFB-Posten frei. Er steht unmittelbar vor der Unterschrift als neuer deutscher Bundestrainer.
11: Platz 4.
12: Spanien stürmt spektakulär in das WM-Finale. Der Europameister hat Frankreich im Halbfinale in den USA mit 2:0 bezwungen. Für Kylian Mbappe ist der Traum vom Titel geplatzt.
11: Platz 5.
12: Siebenfach-Jackpot bringt ganz Österreich ins Lottofieber. Da zuletzt kein Sechser geglückt ist, warten bei der Ziehung heute rund 8.400.000 Euro im Topf.
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14: Guten Morgen, heute mit sehr schwülem Wetter. Es ist hochsommerlich, allerdings diese schwüle Luft, die entlädt sich jetzt schon in Wärmegewittern, zum Beispiel in Vorarlberg und in Tirol. Da braucht ihr jetzt schon den Regenschirm. Sonst teilweise Temperaturen bis zu 32 Grad im Osten und auch im Osten können am Nachmittag wieder einige Wärmegewitter dabei sein. Wir schauen zum Frühverkehr. Guten Morgen zu euch in die Autos. Es ist eine Minute nach 8. A23 Richtung Inzersdorf zwischen dem Knoten Nierstetten und dem Knoten Prater dauert es 10 Minuten länger. In Niederösterreich bitte Vorsicht auf der A1 Richtung Deutschland zwischen Amstetten West und der Raststation Strengberg liegen Teile auf der Fahrbahn. Einen Unfall hat es gegeben auf der A1 Richtung Deutschland zwischen dem Parkplatz Großrahm und Pressbaum. Hier gibt es Behinderungen. Und A2 Richtung Wien vor Bad Vöslau gibt es Stau. 10 Minuten dauert es hier länger.
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15: Guten Morgen, Austria.
16: Also, ich bin die Brigitte aus Angert von Tirol und ich habe bei Radio UE24 die Reise nach Ägypten gewonnen. Ich freue mich unheimlich.
14: Also eine Woche Luxusurlaub im 5-Sterne-Hotel am Traumstrand von Ägypten, das wär's, oder? Gibt's auch diese Woche und in dieser Stunde könnt ihr euch das nächste Finalticket holen. Anmelden auf OE24 Radio.at und Handy bereithalten, dann kommt vielleicht schon in den nächsten Minuten der nächste Anruf. Vorher spielen wir die Superhits zum in die Gänge kommen. Jetzt am Mittwochmorgen The Killers, Ray ist mit dabei und das ist Kygo mit den Imagine Dragons.
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0: Patcher Boys mit Go West. Einen schönen guten Morgen.
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0: Au revoir, Les Bleus heißt bei der Fußball-WM ja unglaublich. Die Presse überschlägt sich da mit Begeisterung für die Spanier. Die spanische Zeitung AS zum Beispiel sagt, eine Lektion für die Welt. Also so wie die Spanier die Franzosen da ja, an die Wand gespielt haben. Unglaublich eigentlich. Das heißt, Spanien steht nach 16 Jahren wieder in einem WM-Finale. Und in Madrid, da ist in der Nacht die Nacht zum Tag geworden. Autokorsos, jubelnde Menschen. Ob Spanien den zweiten WM-Titel holen kann, das entscheidet sich am Sonntag. Und der Gegner, ja, der wird heute Abend ermittelt. 21 Uhr wird's. Lionel Messi mit seinen Argentiniern könnten den Titel verteidigen. Oder wird's doch die große Fußballnation England? Die sind einmal Weltmeister geworden, 1966. Das ist ja fast schon gar nicht mehr wahr. Also England brennt auf den nächsten WM-Titel. Am Sonntag dann das große Finale. Wer der Gegner ist von Spanien, das entscheidet sich heute ab 21 Uhr. Einen schönen guten Morgen wünsche ich euch. Es ist 8:45.
1: 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Michael Patrick Kelly, Run Free.
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0: Pink mit Trustfall in Österreichs Best Musikmix. Guten Morgen um 8:30.
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0: Sandra mit einem Song über die Liebe. Gleich Right Side Fred mit einem Song über die Leidenschaft. Don't Talk, Just Kiss und Miles Smith gleich in der Playlist. Stay. So klingt Österreichs bester Musikmix. Und bitte unbedingt dabei bleiben im Programm. In wenigen Minuten kommt der nächste Anruf. Wir schicken euch mit etwas Glück auf Traumurlaub.
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0: Top geklickt auf der 3. Jürgen Klopp verwechselt zum DFB. Red Bull gibt den Trainer für den Posten als deutschen Bundestrainer frei. Platz 2. Spanien stürmt ins große WM-Finale. Das Team hat Frankreich im Halbfinale keine Chance gelassen und mit 2:0 bezwungen. Und Platz 1. Siebenfach Jackpot bringt Österreich ins Lottofieber. Im Gewinntopf warten bei der Ziehung heute rund 8,4 Millionen Euro.
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0: Schwül und sehr wechselhaft das Wetter heute in Österreich. Die Temperaturen zwischen heißen 23 und 32 Grad. Zwischendurch lässt sich die Sonne blicken, aber jetzt schon am Vormittag, da brodelt es gewaltig von Westen her. Da entladen sich schon Regenschauer und Gewitter. Und diese Regenschauer und Wärmegewitter, die ziehen auch im Tagesverlauf Richtung Osten. Auch morgen wird es sehr unbeständig. Immer wieder ziehen Gewitter durch. Die Temperaturen bleiben aber

0: morgen auch hoch zwischen 28 und 33 Grad. Guten Morgen zu euch in die Autos. Wir schauen auf die A23 Richtung Inzersdorf zwischen dem Knoten Hirstetten und dem Knoten Prater. 10 Minuten dauert sie länger. Niederösterreich A2 Richtung Wien vor Bad Vöslau gibt Stau. Bitte hier auch 10 Minuten dazu einplanen. Gute und sichere Fahrt.
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2: Amos mir.

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0: Wir stellen uns vor, um 8:45, wir öffnen die Hotelzimmertür, schauen hinaus auf das Rote Meer und wachen auf am Strand von Ägypten. Ja, genau das gibt's jede Woche hier bei uns auf OE24 bei unserem großen Urlaubsquiz. Wenn ihr antwortet auf die Frage, welchen Radiosender hört ihr mit OE24, seid ihr mit dabei im großen Urlaubsfinale. Das steigt wieder am Freitag. Wir probieren es einmal beim Georg aus Mauer. Schauen wir mal, ob er abhebt.
1: Ja, hallo.
0: Hallo, spreche ich mit dem Georg?
1: Ja.
0: Welcher Radiosender läuft bei dir?
1: Die 24.
0: Richtige Antwort, du bist im Finale für unseren Traumurlaub.
1: Ja, super.
0: Warum soll es Ägypten sein? Warst du schon mal dort?
1: Ja, voriges Jahr. Traumhaftes Wetter, traumhafte Strände und wichtigste ist heiß.
0: Auch im Herbst, ne? Wenn man noch die Herbstsonne genießen kann. Lieber Georg, stimmt. Du bist auf alle Fälle im Finale. Vielleicht hören wir uns dann am Freitag noch einmal. Vielleicht schlägt das Glück auch für dich heute Abend zu. Siebenfach Jackpot, 8,3 Millionen. Hast du schon deine Kreuzart gesetzt beim Lotto?
1: Ja, haben wir schon gemacht.
0: Dann gehörst du zu den 59% unserer Hörer, die da dabei sind. Ich drücke dir heute noch einmal die Daumen.
1: Ja, super, danke.
0: Ja, das ist unsere Frage des Tages. Seid ihr heute dabei beim siebenfach Jackpot? Ja, und die Ja-Sager, die gehen nach oben. 64% haben das Kreuzerl schon gesetzt. Drück euch die Daumen. Vielleicht gibt es ja heute Abend unter euch den nächsten Millionär oder die nächste Millionärin. Schönen guten Morgen. Es ist 8:49.
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3: Alle Farben. 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
9: Platz 1.
10: Junge Menschen in Österreich leiden massiv unter der Teuerung. Der neue Jugendmonitor der Arbeiterkammer Wien zeigt gravierende Lücken bei den Bildungschancen auf. Fast die Hälfte muss beim Einkauf sparen.
9: Platz 2.
10: Donald Trump droht dem Iran mit der völligen Vernichtung. Der US-Präsident fordert ein neues Abkommen von den Mullahs. Andernfalls legt das Militär nächste Woche die gesamte Infrastruktur in Schutt und Asche.
9: Platz 3.
10: 10 Milliarden Pfund bei britischer Corona-Beschaffung verschwendet. Eine offizielle Untersuchung zeigt riesige Verluste beim Einkauf von Schutzausrüstung auf. Ex-Premier Boris Johnson weist jede Kritik zurück.
9: Platz 4.
10: Tragischer Traktorunfall fordert zwei Todesopfer in Vorarlberg. Ein Vater und seine 6-jährige Tochter sind bei einem Überschlag in Satteins gestorben. Die 4-jährige Schwester ist schwer verletzt worden.
9: Platz 5.
10: Spanien stürmt fulminant in das Finale der Fußball-Weltmeisterschaft. Der Europameister hat Frankreich im Halbfinale in den USA mit 2:0 bezwungen. Für Kylian Mbappé ist der Traum vom Titel geplatzt.
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12: Teilweise sonnig, teilweise bewölkt. Mit einigen Regenschauern geht's heute durch den Mittwoch. Die meisten Gewitter gibt's heute vom Westen her. Im Tagesverlauf ziehen dann die Gewitter und die Regenschauer Richtung Kärnten in den Süden. Sonst wird's wieder heiß, 23 bis 32 Grad. Am heißesten wird's heute im Osten. Das ist der Blick auf die Straßen für euch. A23 Richtung Inzersdorf zwischen dem Knoten Hirstetten und dem Knoten Prater. Hier gibt es kurze Verzögerungen. Auch auf der A2 Richtung Wien bei Bad Vöslau bitte 10 Minuten dazu einplanen. Gute und sichere Fahrt.
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12: Hier gibt's von The Chorus Radio Taylor Swift mit ihrem Hit direkt aus den Charts Opalites. Und das ist ein Song eigentlich aus den 80ern von Hertz mit neuen Beats von Purple Disco Machine. Wonderful Life 25.

ganz neu. Martin Garrix und Ed Sheeran mit Repeat It. Wenn er sagt, ja bitte diesen Song repeaten, der taugt mir total, dann klickt mal rein auf OE24Radio.at. Vielleicht hört ihr ja eh schon online bei unserem Stream. Da gibt's, wie man es kennt von Social Media, Daumen hoch, Daumen runter bei jedem aktuell gespielten Song. Wenn euch was gefällt, gebt uns bitte einen Daumen hoch, dann können wir die Playlist perfekt für euch anpassen. Jetzt mit dabei gleich die 80er, Sydney Youngblood. Und das ist Rudy Mantle mit These Days. Schönen Mittwoch. 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

0: Sydney Youngblood, If Only I Could. 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
0: Top geklickt, Donald Trump droht dem Iran mit Vernichtung. Das US-Militär plant bei fehlenden Abkommen Angriffe auf die Infrastruktur. Platz 2, tödlicher

0: Motorunfall in Vorarlberg. Ein Vater und seine Tochter sind bei einem Überschlag in Sat.1 verstorben. Und Platz 1, Spanien stürmt ins WM-Finale. Das Team hat Frankreich im Halbfinale in den USA mit 2:0 bezwungen.
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0: Schwül und sehr wechselhaft das Wetter heute in Österreich. Die Temperaturen zwischen heißen 23 und 32 Grad. Zwischendurch lässt sich die Sonne blicken, aber jetzt schon am Vormittag, da brodelt es gewaltig von Westen her. Da entladen sich schon Regenschauer und Gewitter. Und diese Regenschauer und Wärmegewitter, die ziehen auch im Tagesverlauf Richtung Osten. Auch morgen wird sehr unbeständig. Immer wieder ziehen Gewitter durch. Die Temperaturen bleiben aber morgen auch hoch zwischen 28 und 33 Grad. Das ist der Blick auf die Straßen für euch. A23 Richtung Inzersdorf zwischen dem Knoten Hirstetten und dem Knoten Prater. Hier gibt es kurze Verzögerungen. Auch auf der A2 Richtung Wien bei Bad Vöslau bitte 10 Minuten dazu einplanen. Gute und sichere Fahrt.
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Stellt euch mal vor, ihr schaut auf euren Kontostand und da gibt es plötzlich eine Überweisung mit 8,3 Millionen Euro. Ja puh, so viel liegt heute im Lotto 7-fach Jackpot. Habt ihr eure Kreuzerl schon gesetzt? Das ist unsere Frage des Tages.

0: Schauen wir mal aufs Echtzeit-Voting. Und da sagen 59%, ja, ihr habt das X schon gemacht. 41% wissen wahrscheinlich noch nicht, dass es heute den Mega-Jackpot gibt. Fragen wir mal nach bei den Lotterien bei Günther Engelhardt. Was sind denn das so die beliebtesten Zahlen? Wie können wir denn unsere Gewinnchance steigern?
1: Das ist schwierig zu sagen. Wenn selbst angekreuzt wird, dann sind die Zahlen bis inklusive 31 natürlich ein bisschen beliebter als die darüber hinaus. Das hat den einfachen Grund, weil das Geburtstagszahlen sind, die von den Spielteilnehmern gerne angekreuzt werden. Jetzt ist es aber bei großen Jackpots so, dass dem Normalschein gar nicht so eine große Bedeutung zukommt, sondern da wird viel mehr der Quick-Tipp gespielt. Das heißt, Tipps, die vom Computer erstellt werden, und dem Computer ist es egal, ob das jetzt unter 31 oder über 31 ist.
0: Also egal, ob mit Geburtsdatum oder Quick-Tipp, wichtig ist dabei sein, und ihr könnt auch gerne mitmachen bei unserer Frage des Tages auf OE24-Radio.at. Jetzt gibt's Fußball-Sounds, offizieller WM-Song, Shakira und Burna Boy mit Die Die.

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11: Platz 1.
12: Unwetteralarm für weite Teile Österreichs. Meteorologen warnen heute vor heftigem Hagel, Starkregen und schweren Sturmböen. Erste Gewitter sind schon am Morgen im Westen entstanden.
11: Platz 2.
12: Futtermangel schockiert die Steiermark. Wegen der extremen Trockenheit auf den Almen wächst kaum noch Gras nach. Den betroffenen Viehbauern drohen nun bittere Notverkäufe.
11: Platz 3.
12: Harte Trump-Drohung sorgt für Entsetzen. Der US-Präsident fordert ein Abkommen im Iran-Krieg. Er hat mit der Zerstörung von Brücken und Kraftwerken in der kommenden Woche gedroht.
11: Platz 4.
12: Junge Österreicher leiden weiter unter der Teuerung. Der neue Jugendmonitor der Arbeiterkammer Wien zeigt massive finanzielle Sorgen auf. Fast die Hälfte muss beim täglichen Einkauf sparen.
11: Platz 5.
12: Bittere Abrechnung nach dem WM aus. Frankreichs Kapitän Kylian Mbappé hat nach der 0:2-Pleite gegen Spanien im Halbfinale in den USA scharfe Kritik geäußert. Er bemängelte das taktische Niveau.
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14: Teilweise sonnig, teilweise bewölkt. Mit einigen Regenschauern geht's heute durch den Mittwoch. Die meisten Gewitter gibt's heute vom Westen her. Im Tagesverlauf ziehen dann die Gewitter und die Regenschauer Richtung Kärnten in den Süden. Sonst wird's wieder heiß, 23 bis 32 Grad. Am heißesten wird's heute im Osten. Wir schauen nach Oberösterreich auf die Straßen B3 Richtung Linz vor der Donaubrücke Mauthausen, dauert es eine Viertelstunde länger. Und Tirol A12 Richtung Arlberg bei der Auffahrt Innsbruck Ost, hier ist ein Unfall passiert, hier gibt's Behinderungen.
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14: Jetzt mit einer Band, die wird die Halftime-Show rocken, dann am Sonntag beim großen WM-Finale in New Jersey, gemeinsam mit Robbie Williams, gemeinsam mit Madonna und Justin Bieber. Hier ist Coldplay mit We Pray. Super Hits und gute Laune für euch. So cool.

gibt ein Sprichwort, das heißt, der Apfel fällt nicht weit vom Stamm. Und wenn man die Pink hört mit ihrer Tochter Willow Sage, dann weiß man, ja, das ist eine musikalische Familie. 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
19: Kylian Mbappé rechnet nach WM aus ab. Der Kapitän kritisiert nach der Pleite gegen Spanien die Taktik seines Trainers. Platz 2. Futterkrise schockiert die Steiermark. Wegen der extremen Dürre auf den Almen drohen den Viehbauern nun Notverkäufe. Und der Top-Click: harte Drohung von Donald Trump. Der US-Präsident fordert ein Abkommen und droht dem Iran mit der totalen Zerstörung.
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19: Schwül und sehr wechselhaft das Wetter heute in Österreich. Die Temperaturen zwischen heißen 23 und 32 Grad. Zwischendurch lässt sich die Sonne blicken, aber jetzt schon am Vormittag, da brodelt es gewaltig von Westen her. Da entladen sich schon Regenschauer und Gewitter. Und diese Regenschauer und Wärmegewitter, die ziehen auch im Tagesverlauf Richtung Osten. Auch morgen wird sehr unbeständig. Immer wieder ziehen Gewitter durch. Die Temperaturen bleiben aber morgen auch hoch zwischen 28 und 33 Grad. Wir schauen nach Oberösterreich auf die Straßen B3 Richtung Linz vor der Donaubrücke Mauthausen, dauert es eine Viertelstunde länger. Und Tirol A12 Richtung Arlberg bei der Auffahrt Innsbruck Ost, hier ist ein Unfall passiert, hier gibt es Behinderungen.
18: Holly Humberstone, To Love Somebody.
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0: Black Eyed Peas mit der Frage, where is the love? Wir stellen euch auch eine Frage. Wir rufen euch an und fragen euch, welchen Radiosender hört ihr? Und mit der einzigen richtigen Antwort OE24 habt ihr die Chance, bitte einen Traumurlaub zu gewinnen. Mit ETE geht's nach Ägypten und ich hoffe sehr, dass uns der Günther, wo kommt er her, aus Frankenburg, jetzt die richtige Antwort gibt.
1: Greifschneider.
0: Hallo, ich hätte eine Quizfrage für dich. Welchen Radiosender hörst du?
1: OE24.
0: Günther, einzig richtige Antwort. Du bist im Finale für unseren Traumurlaub nach Ägypten.
1: War voll cool, super.
0: Jawohl.

0: Wunderbar.
1: Das freut mich aber.
0: Hast du schon Sommerurlaub gebucht?
1: Nein, wir waren schon eine Woche wo. Am Katschberg, Österreich-Urlaub.
0: Österreich-Urlaub ist schön, aber so eine Woche all-inclusive am Strand, am Roten Meer, so mit Cocktail in der Hand, schnorcheln bei den Korallenriffen, das war jetzt auch, oder?
1: Das war natürlich optimal.
0: Am Freitag entscheidet sich's. Ich drücke die Daumen, vielleicht melden wir uns dann nochmal bei dir und du gewinnst.
1: Na super.
0: Oder ihr gewinnt, wenn ihr euch anmeldet, OE24 Radio AT. Wir haben noch einige Tickets für das große Finale.

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4: Platz 1.
5: Unwetteralarm für weite Teile Österreichs. Meteorologen warnen heute vor heftigem Hagel, Starkregen und schweren Sturmböen. Erste Gewitter sind schon am Morgen im Westen entstanden.
4: Platz 2.
5: Futtermangel schockiert die Steiermark. Wegen der extremen Trockenheit auf den Almen wächst kaum noch Gras nach. Den betroffenen Viehbauern drohen nun bittere Notverkäufe.
4: Platz 3.
5: Harte Trump-Drohung sorgt für Entsetzen. Der US-Präsident fordert ein Abkommen im Iran-Krieg. Er hat mit der Zerstörung von Brücken und Kraftwerken in der kommenden Woche gedroht.
4: Platz 4.
5: Junge Österreicher leiden weiter unter der Teuerung. Der neue Jugendmonitor der Arbeiterkammer Wien zeigt massive finanzielle Sorgen auf. Fast die Hälfte muss beim täglichen Einkauf sparen.
4: Platz 5.
5: Bittere Abrechnung nach dem WM aus. Frankreichs Kapitän Kylian Mbappé hat nach der 0:2-Pleite gegen Spanien im Halbfinale in den USA scharfe Kritik geäußert. Er bemängelte das taktische Niveau.
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7: Teilweise sonnig, teilweise bewölkt. Mit einigen Regenschauern geht's heute durch den Mittwoch. Die meisten Gewitter gibt's heute vom Westen her. Im Tagesverlauf ziehen dann die Gewitter und die Regenschauer Richtung Kärnten in den Süden. Sonst wird's wieder heiß, 23 bis 32 Grad. Am heißesten wird's heute im Osten. Wir schauen nach Oberösterreich auf die Straßen B3 Richtung Linz vor der Donaubrücke Mauthausen, dauert es eine Viertelstunde länger. Und Tirol A12 Richtung Arlberg bei der Auffahrt Innsbruck Ost, hier ist ein Unfall passiert, hier gibt es Behinderungen.
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7: Thomas Gläuber wünscht euch einen schönen sonnigen Mittwochvormittag mit Superhits gleich von Bebe Rexha. Und das ist Jerry Halliwell mit Chico Latino. Schönen Vormittag. Okay.

Oh, ich 24 hier. Wie wär's mit einem gute Laune-Song aus den 80ern? Genau so klingt der von Wang Chung. Spiele ich euch nach Gigi D'Agostino und Bruno Mars. Also ihr seht schon Legenden hier und legendäre Sounds. Locked Out of Heaven. Gemeinsam geht's Richtung Mittwochmittag.

0: 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Den gibt's bei uns zu gewinnen.
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0: Kylian Mbappé rechnet nach WM aus ab. Der Kapitän kritisiert nach der Pleite gegen Spanien die Taktik seines Trainers. Platz 2. Futterkrise schockiert die Steiermark. Wegen der extremen Dürre auf den Almen drohen den Viehbauern nun Notverkäufe. Und der Topklick: harte Drohung von Donald Trump. Der US-Präsident fordert ein Abkommen und droht dem Iran mit der totalen Zerstörung.
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0: Schwül und sehr wechselhaft das Wetter heute in Österreich. Die Temperaturen zwischen heißen 23 und 32 Grad. Zwischendurch lässt sich die Sonne blicken, aber jetzt schon am Vormittag, da brodelt es gewaltig von Westen her. Da entladen sich schon Regenschauer und

0: Gewitter. Und diese Regenschauer und Wärmegewitter, die ziehen auch im Tagesverlauf Richtung Osten. Auch morgen wird sehr unbeständig, immer wieder ziehen Gewitter durch. Die Temperaturen bleiben aber morgen auch hoch zwischen 28 und 33 Grad. Wir schauen nach Oberösterreich auf die Straßen B3 Richtung Linz vor der Donaubrücke Mauthausen, dauert es eine Viertelstunde länger. Und Tirol A12 Richtung Arlberg bei der Auffahrt Innsbruck-Ost, hier ist ein Unfall passiert, hier gibt es Behinderungen.
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0: Schönen Mittwoch wünsche ich euch mit Madonna und Hang Up. 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
0: 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Ich verabschiede mich, übergebe an die Fina und wünsche euch einen schönen Mittwoch mit dem nächsten Superhit.
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1: Platz 1.
2: Heißer Poker um die begehrten ORF-Direktorenposten. In der Nacht ist die Bewerbungsfrist für die 13 Top-Jobs abgelaufen. Der neue Chef Clemens Pick hält die Namen in Wien geheim.
1: Platz 2.
2: Brutaler Gabelangriff in Kufstein fordert Schwerverletzte. Ein 41-jähriger Rumäne hat seine Partnerin in Tirol im Gesicht verletzt. Der Täter ist festgenommen worden.
1: Platz 3.
2: Schwere Hagelgewitter bringen Alarmstufe Rot für Österreich. Heftige Unwetter ziehen nach der Sommerhitze über das Bundesgebiet. Meteorologen warnen vor lokalen Sturzfluten.
1: Platz 4.
2: Amerikanischer Krypto-Jackpot bricht alle Jahresrekorde. Die Mega Millions-Lotterie in den USA ist auf 672 Millionen Dollar geklettert. Ein Gewinn ist möglich.
1: Platz 5.
2: Leere Plätze bringen peinliche FIFA-Blamage bei der WM. Beim Halbfinale in den USA sind hunderte Sitze frei geblieben. Grund sind Ticketpreise von über 1.300 Dollar.
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4: Wir starten gemeinsam in die Mittagszeit und da blicken wir auf ein sehr dynamisches Sommerwetter. Heute Nachmittag wird die Luft bei uns im Land auch immer gewitteranfälliger. Zwischen feinen, sonnigen Phasen ziehen im Laufe des Tages auch immer wieder Gewitterwolken auf. Und speziell im Flachland, da bleibt es zwar vielerorts trocken, ganz ausschließen kann man einen Schauer aber nirgends. Die meisten Gewitterzellen, die bilden sich heute im Bereich von Vorarlberg bis zur Steiermark und bis Kärnten sowie Mühl- und Waldviertel. Und da kann es stellenweise auch mal zu Starkregen und Hagel kommen. Abseits der Gewitter weht ein leichter bis mäßiger Wind aus Nordwest und das Thermometer, das klettert heute auf meist 24 bis heiße 32 Grad, wobei es teilweise auch spürbar schwül ist. Blick auf die Straßen des Landes. Eine Meldung habe ich aktuell für Salzburg, für die A10 Tauernautobahn in Richtung Salzburg. Hier verliert ihr im Baustellenbereich zwischen Eben im Pongau und dem Reittunnel aktuell gute 15 Minuten. Kommt gut und sicher an euer Ziel.
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4: Servus und Mahlzeit Österreich. In gut 15 Minuten, da blicken wir in den OE24 Society News auf eine absolute Rocklegende, die morgen für das wohl exklusivste Konzert-Highlight des Jahres in Österreich sorgt. Mehr dazu gleich.
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Wir sind zurück mit den OE24 Society News. Ja, Österreich darf sich auf ein sensationelles Musik-Highlight freuen. Morgen am Donnerstag rockt Rolling Stones-Gitarrist Ronnie Wood live im Vorprogramm von Van Morrison die legendäre Burgklamm. Es ist auch der Start einer überraschenden Europa-Tournee unter dem Motto Fearless. Begleitet von der großartigen Sängerin Imelda May erwartet die Fans eine außergewöhnliche musikalische Reise durch seine Solo-Hits und legendäre Rockklassiker. Als perfekte Generalprobe gab Woods erst auch letzte Woche in London mit Mick Jagger eine Überraschungsshow zum brandneuen Stones-Album Foreign Tongues, mit dem die Band jetzt auch wieder hoch im Kurs ist. Alle Infos könnt ihr natürlich in aller Ruhe auf oe24.at nachklicken. Super jetzt und gute Laune kommen gleich von Alexandra

0: in der Mittagszeit. Macht euch auf jeden Fall bereit für den ultimativen Musikkick mit Scala. Mit dabei auch J-Lo. Den aktuellen Top-Hit Save Me Tonight gibt's gleich.
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0: Schwerer Unwetterfront trifft Österreich. Meteorologen warnen vor heftigen Starkregen, Sturmböen und Hagel im Land. Blick auf die 2. Mordversuch mit einer Gabel in Kufstein. Ein 41-jähriger Rumäne hat seine Partnerin in Tirol im Gesicht schwerst verletzt. Und derzeit top geklickt, Clemens Pieck sucht neue ORF-Direktoren. Die Bewerbungsfrist für die 13 öffentlich-rechtlichen Top-Jobs in Wien ist abgelaufen.
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0: Heute Nachmittag erwartet uns ein Mix aus viel Sonne und wachsender Gewitterbereitschaft. Vor allem von Vorarlberg über die Alpen bis in die Steiermark sowie Mühl- und Waldviertel sind dann kräftige Gewitter mit Starkregen möglich, während es im Flachland meist trocken bleibt. Es wird auf jeden Fall schwül heiß mit Werten von 24 bis 32 Grad. Eine Meldung habe ich nach wie vor für Salzburg, für die A10, Tauernautobahn in Richtung Salzburg.

0: verlierte im Baustellenbereich zwischen Eben im Pongau und dem Waldtunnel Walzern gute 15 Minuten.
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3: Jennifer Lopez featuring David Guetta. Save Me Tonight.

0: Schönen Mittag seit Österreich. Sonne, Strand und Meer. Es geht bald ab nach Ägypten. Die Chance drauf hat jetzt der Stefan aus Innsbruck. Ja, ich hoffe, er macht gerade Mittagspause. Das wäre natürlich top.
1: Dies ist die Inbox von 436.
0: Tja. Wenn ich das nur höre, das tut mir natürlich unendlich leid. Aber das bedeutet, wir spielen ja mehrmals täglich. Wir rufen an, es kann jederzeit passieren. Ich sag's nur, jederzeit. Und wenn wir euch dann fragen, welchen Radiosender hörst du, möchte ich nur diese Antwort hören, bitte.
2: OE24.
0: Ja, so ist es. Wenn man da OE24 sagt, dann sichert man sich schon das große Wochenfinalticket. Denn es geht ja immerhin um einen All-Inclusive-Traumurlaub nach Ägypten für zwei Personen von ETE. Also, klickt euch rein, spielt mit. 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Super, jetzt und gute Laune gibt's gleich von Gala mit Freed from Desire. Vorher ist noch Kamera dran mit Be Mine.

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1: Platz 1.
18: Zwei Tote nach schrecklichem Traktorunglück. In Satteins in Vorarlberg hat sich ein Familiendrama ereignet. Ein Vater und seine 6-jährige Tochter sind bei einem Überschlag gestorben.
1: Platz 2.
18: Brutale Gabelattacke sorgt für Entsetzen. Ein 41-jähriger Mann hat seine Freundin im Tiroler Kufstein im Gesicht schwerst verletzt. Der Rumäne ist festgenommen worden.
1: Platz 3.
18: Geheime Bewerbungsfrist für die ORF-Direktionsposten ist abgelaufen. In der Nacht ging die Frist für die 13 Top-Jobs zu Ende. Clemens Pick hält die Namen streng unter Verschluss.
1: Platz 4.
18: Schwere Hagelgewitter bringen Alarmstufe Rot für Österreich. Heftige Unwetter ziehen nach der Sommerhitze über das Bundesgebiet. Die Meteorologen warnen vor lokalen Sturzfluten.

0: Platz 5.
1: Einbruchsschock für Spaniens Superstar Lamine Yamal. Nach dem WM-Sieg haben Diebe das Haus des 19-Jährigen in Katalonien in Spanien ausspioniert. Die Security hat die Tat verhindert.
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4: Wir werfen einen Blick auf den Himmel und der hat heute einiges an Energie geladen. Die Sonne, die zeigt sich zwar immer wieder sehr großzügig, gleichzeitig wird die Luft aber zunehmend schwül und gewitteranfällig. Wer heute im Bereich von Vorarlberg über die Steiermark bis nach Kärnten oder auch im Mühl- und Waldviertel unterwegs ist, sollte die Wolken gut im Auge behalten. Hier können sich am Nachmittag auch kräftige Gewitterzellen mit Hagel und Starkregen entladen. Im Flachland, da schaut es dagegen stabiler aus. Da geht sich oft ein trockener Nachmittag aus und die Temperaturen, die reichen heute heiße 24 bis 32 Grad. Blick auf Österreichs Straßen. Aktuell kommt ihr auf den Hauptrouten. Überall gut voran, kommt sicher an euer Ziel.
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4: Schönen Nachmittag Österreich. In dieser Stunde, da blicken wir auf eine der meistdiskutierten Frauen der Welt. Nach einer langen Pause stößt sie jetzt völlig überraschend vor einem absoluten Sensations-Comeback vor laufenden Kameras. Wer demnächst die Bildschirme erobern wird, das erfahrt ihr gleich.
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Große Sensation für alle Royal-Fans. Herzogin Meghan steht ja kurz vor ihrer lang ersehnten Rückkehr ins Fernsehen. Wie die Produzenten jetzt offiziell verkündet haben, feiert die 44-Jährige am Sonntag, dem 26. Juli, ihr großes TV-Comeback. Und zwar als prominente Gastjurorin bei der Erfolgsshow MasterChef Australia. Die Folge wurde bereits vor 3 Monaten in Australien aufgezeichnet. Auf die Hobbyköche wartet eine ganz besondere königliche Herausforderung. Sie müssen ein Gericht kreieren, das einer Herzogin würdig ist, und Meghan die persönliche Geschichte dahinter erzählen. Wie sich die Kandidaten unter den Augen der Herzogin schlagen, seht ihr dann ab 26. Juli. Alle spannenden Details dazu könnt ihr auf oe24.at nachklicken. Na, da hören wir schon. Super High, gemeinsam mit Nika, mit einem Gute-Laune-Song, mit Following the Sun. 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

0: Macht euch bereit für den genialen Sound mit den Backstreet Boys. Außerdem die großartige Nummer von Mal Smith mit dabei. Also auf jeden Fall OE24 lauter drehen. Wir sind gleich wieder zurück.
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6: Wir starten mit der 3. Rote Unwetterwarnung für Österreich. Meteorologen warnen vor schweren Gewittern mit Hagel, Sturm und Starkregen. Außerdem, FPÖ bekämpft die ORF-Wahl. Die Partei reicht eine Beschwerde gegen die Bestellung von Clemens Pick ein. Und derzeit top geklickt, Litauen rüstet sich gegen Putin. Der Geheimdienst warnt das EU-Land vor russischen Sabotageakten.
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6: Uns erwartet ein heißer, teils sehr schwüler Nachmittag mit Höchstwerten zwischen 24 und 32 Grad. Und zwischen den sonnigen Phasen, da steigt die Gewitterneigung deutlich an, besonders in den Bergen und im Norden. Das Flachland, das bleibt weitgehend trocken. Aktuell kommt er auf den Hauptrouten. Überall gut voran, kommt sicher an euer Ziel.
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8: I'm Mark Smith.

Es ist kurz vor 2:45 an diesem Mittwochnachmittag. Ein riesiges Dank an alle, die jetzt im Büro oder in der Werkstatt voll anpacken. Ich versüße euch den Nachmittag mit der perfekten Musikmischung. Die Backstreet Boys sind auch schon am Start. Vor allem noch Sabrina Carpenter mit Man Childs.

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19: Platz 1.
25: Feuerwehrgroßeinsatz wegen Kellerbrand in Wien. In einem Mehrparteienhaus im 15. Bezirk ist am Vormittag ein Feuer ausgebrochen. 30 Einsatzkräfte haben das Gebäude rasch entlüftet.
19: Platz 2.
25: Litauen in Alarmbereitschaft wegen Putins Angriffsplänen. Der Geheimdienst hat russische Sabotagepläne gegen die Energieinfrastruktur aufgedeckt. Die Sicherheit an den Anlagen ist massiv verschärft worden.
19: Platz 3.
25: Neue enorme Erhöhung der Verkehrsstrafen ab Jänner. Das Mobilitätsministerium hat den neuen Katalog für ganz Österreich veröffentlicht. Die Strafbeträge für Rasen und Falschparken steigen um 50%.
19: Platz 4.
25: Heftige Hagelgewitter bringen Alarmstufe Rot für Österreich. Starke Stürme und Starkregen ziehen nach der Sommerhitze über das Bundesgebiet. Die Meteorologen warnen vor lokalen Sturzfluten.
19: Platz 5.
25: Leere Plätze sorgen für peinliche FIFA-Blamage bei der WM. Beim Halbfinale in den USA sind hunderte Sitze frei geblieben. Grund für den Zuschauermangel sind Ticketpreise von über 1.300 Dollar.
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1: Zeit für unseren Nachmittagscheck und da schauen wir auf die brodelnde Wetterküche im Land. Der Nachmittag, der bringt uns einen Wechsel aus strahlendem Sonnenschein und mächtigen Quellwolken. Weil es teilweise extrem schwül ist, entladen sich dann vor allem im Bergland und im Norden, also von Vorarlberg bis zur Steiermark, sowie im Wald- und Mühlviertel, am Nachmittag einige teils heftige Gewitter mit lokalem Starkregen. Fernab dieser Zellen weht nur ein feiner, mäßiger Nordwestwind. Die Tageshöchsttemperaturen liegen bei richtig sommerlichen 24 bis 32 Grad. Blick nach Niederösterreich auf die A1 Westautobahn in Fahrtrichtung Wien. Hier kommt es zwischen Losdorf und der Raststation St. Pölten zu Behinderungen. Grund dafür ist ein defekter LKW, plant ihr auf jeden Fall ein paar Minuten mehr ein. Und in Oberösterreich auf der A7 Mühlkreisautobahn auf der Hauptroute Richtung Freistadt bremsen euch Behinderungen nach einem Unfall zwischen Dornach und Auhof etwas aus.
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1: Egal, ob ihr im Büro die Stellung haltet, im Garten entspannt oder bereits den Urlaub am Strand genießt. Wir starten jetzt gemeinsam in die zweite Tageshälfte mit den besten Hits hier im Radio. Fina WLAN für euch im Studio. Servus.
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0: Fitz und gute Laune gibt's gleich. Fragen wir noch aktuelle News.
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0: Trump kündigt Rede an die Nation mit riesiger Enthüllung an. US-Präsident Donald Trump wird in der Nacht auf Freitag um 3 Uhr morgens unserer Zeit eine Fernsehansprache in Washington halten. Er will dabei wichtige Details über angebliche Wahlbeeinflussungen präsentieren.
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Wir haben jede Menge Supers und gute Laune eingepackt. Mit dabei auch der Welthit von Shakira. Und der neue geniale Sound von Kygo, Khalid und Griffin. Dazu haben wir auch gleich die aktuellen Online-

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0: Rote Unwetterwarnung für Österreich. In weiten Teilen des Landes drohen schwere Gewitter mit Hagel und Starkregen. Außerdem, Verkehrsstrafen steigen kräftig an. Das Ministerium hat den neuen bundesweit einheitlichen Tarifkatalog veröffentlicht. Und derzeit top geklickt, blutige Messerstecherei in Wien Favoriten. Zwei Männer sind am Dienstagabend bei einer Attacke schwer verletzt worden.
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0: Der Nachmittagscheck. Ein schwülheißer Sommertag mit Temperaturen von 24 bis 32 Grad liegt vor uns. Im Flachland, da bleibt es meist trocken und sonnig, während im Bergland und im Waldviertel vermehrt Gewitter mit Hagelpotenzial entstehen. Es ist 14:30, wir blicken nach Niederösterreich auf die A21 Wiener Außenringautobahn in Fahrtrichtung Steinhäusl. Hier müsst ihr euch auf Verzögerungen einstellen. Nach einem Unfall im Baustellenbereich zwischen Brunn am Gebirge und Gießhübel steht ihr derzeit rund 10 Minuten im Stau. Und in Tirol auf der A13 Brenner Autobahn auf dem Weg Richtung Italien. Hier bremst euch Behinderungen nach einem Unfall aus zwischen Patsch, Igls und Schönberg-Stubaital. Hier verliert ihr aktuell ein paar Minuten. Kommt auf jeden Fall gut und sicher an euer Ziel.
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0: Solala. Es ist soweit, der Zufallsgenerator hat mir eine neue Nummer rausgewählt. Es geht jetzt nach Graz.
1: Danke.
0: Ja, hallo, ist da die Manuela dran? Ja. Manuela, welchen Radiosender hörst du denn?
1: OE24.
0: Ja, das ist ja wohl schon die richtige Antwort, Manuela.
1: Ja, sehr schön, sehr.
0: Ja, schauen wir mal. Also du bist auf jeden Fall jetzt mit dabei im Lostopf, ja, beim großen Wochenfinale diesen Freitag, ja?
1: Ja.
0: Und wer weiß, vielleicht klappt es am Ende, gell?
1: Ja, das wäre sensationell, könnte ich brauchen.
0: Könntest du brauchen?
1: Das braucht jeder, auf jeden Fall.
0: Ja. Warst du schon mal in Ägypten, Manuela?
1: Das ist schon sehr, sehr lange her, da haben wir eine Nilkreuzfahrt gemacht. Also das ist schon ewig her, aber war genial, muss ich sagen. Das hat mir sehr gut gefallen.
0: Du, wer weiß, also ich drücke dir auf jeden Fall die Daumen. Du bist auf jeden Fall im Lostopf dabei. Dann liebe Grüße, gell? Baba.
1: Danke, schön, ciao, baba.
0: Ihr könnt noch jederzeit mitmachen, natürlich. Das Wochenfinale, das ist ja diesen Freitag. Es geht um einen All-Inclusive-Traumurlaub für zwei nach Ägypten. Ja, mitmachen. OE24radio.at, das ist die Adresse. Da stehen alle wichtigen Infos dazu. Und jetzt haben wir einen ganz neuen Song von Kygo.

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0: Platz 1.
18: Donald Trump kündigt brisante Rede an die Nation an. Der US-Präsident hat für die kommende Nacht eine Ansprache versprochen. Er hat eine riesige Enthüllung über die amerikanischen Wahlen angekündigt.
0: Platz 2.
18: Zwei Tote nach furchtbarem Traktorunglück in Vorarlberg. Ein Vater und seine 6-jährige Tochter sind bei einem Überschlag in Satteins gestorben. Die 4-jährige Schwester hat verletzt überlebt.
0: Platz 3.
18: Neuer einheitlicher Strafenkatalog für den Verkehr veröffentlicht. Das Mobilitätsministerium hebt die Tarife ab Jänner in ganz Österreich an. Die Strafen für Falschparken steigen um 50%.
0: Platz 4.
18: FPÖ fechtet die Wahl des neuen ORF-Chefs offiziell an. Die Partei bringt kommende Woche eine Popularbeschwerde bei der Comaustria ein. Die Bestellung von Clemens Pick sei völlig rechtswidrig gewesen.
0: Platz 5.
18: Zinedine Zidane steht vor Sensation als neuer Frankreich-Teamchef. Die Unterschrift der Fußball-Ikone steht kurz nach dem bitteren WM-Aus bevor. Er wird die Nachfolge von Didier Deschamps antreten.
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20: Wir schauen auf das aktuelle Wetter für den restlichen Nachmittag. Die Sonne heizt dem Land weiterhin ordentlich ein, was die Luftmasse immer instabiler macht. Wir bewegen uns aktuell in einem heißen Bereich von 24 bis 32 Grad und da ist es stellenweise richtig drückend schwül. Genau diese Schwüle entlädt sich dann am Nachmittag vermehrt in kräftigen Gewittern, die vom Ländle über die Steiermark bis Kärnten sowie Mühl- und Waldviertel niedergehen können. Da kann auch mal Hagel

0: mit dabei sein. Das Flachland ist heute aber die stabilste Zone. Hier bleibt es großteils trocken und sonnig. Genießt also die warmen Stunden im Schatten. In Niederösterreich auf der A21, Wiener Außenring Autobahn in Fahrtrichtung Steinhäusl. Hier müsste Weizen ein wenig Geduld mitbringen. Nach einem Unfall im Baustellenbereich zwischen Brunner am Gebirge und Gieshübel, hier steht er rund 10 Minuten im Stau. Und in Tirol auf der A13 Brenner Autobahn. Auf dem Weg Richtung Italien, hier gibt es nach einem Unfall zwischen Patsch Igels und Schönberg-Stubaital noch immer leichte Behinderungen, die euch ein paar Minuten kosten können.
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0: Es ist kurz nach 15 Uhr an diesem Mittwochnachmittag. Die Sonne gibt heute wieder alles und wir halten auf jeden Fall die Stimmung auf dem absoluten Höhepunkt. Ich bringe euch schwungvoll durch die nächste Stunde.
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der Feierabend rückt für viele von euch in greifbare Nähe und verkürzt auf jeden Fall die Wartezeit mit den besten Summer-Vibes. Wir hören Nicky Yore gemeinsam mit Daisy und Sunroof. Danach gibt's Lady Gaga mit

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0: Wenn ihr schon wissen möchtet, was ihr hören werdet, Samantha Fox ist in dieser Stunde mit dabei. Der aktuelle Top-Hit von Ray Dalton. Schönen Mittwochnachmittag.
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0: FPÖ bekämpft die Wahl von Clemens Pieck. Die Partei reicht eine Beschwerde gegen den neuen ORF-Chef bei der Behörde ein. Außerdem tödliches Traktordrama in Vorarlberg. Ein Vater und seine Tochter sind beim schweren Unfall in Sat.1 gestorben. Und derzeit top geklickt, neue Tarife für Verkehrsstrafen fixiert. Ab Jänner gelten österreichweit einheitliche und teils deutlich höhere Strafen.
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0: Das Wetter-Update auf OE24. Die Sonne teilt sich den Himmel mit immer mächtigeren Gewitterwolken. Vor allem im Süden, im Westen und im Waldviertel wird es jetzt am Nachmittag lokal nass und gewittrig. Abseits davon bleibt es bei schwülen 24 bis 32 Grad meist freundlich. Wir blicken nach Wien auf die A23 Südosttangente. Ein neuer Unfall bremst euch in Richtung Hirschstetten aus, kurz nach St. Marx. Ihr steht im Stau und braucht aktuell bis zu 15 Minuten länger. Und in Tirol, auf der A13 Brenner Autobahn, auf dem Weg Richtung Italien. Hier braucht ihr weiterhin etwas Geduld. Nach einem Unfall zwischen Patsch Igels und Schönberg-Stubaital, hier kommt es nach wie vor zu Verzögerungen.
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2: New Religion.
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0: Das absolute Lottofieber hat das Land erfasst und am heutigen Abend steuert der Wahnsinn auf seinen Höhepunkt zu. Im Topf wartet ein gigantischer 7-fach-Jackpot. Sagenhafte 8,4 Millionen Euro liegen heute bei der Ziehung im Topf und es ist der erst 9. 7-fach-Jackpot in der gesamten Lotto-Geschichte. Die Chance, die steht heute übrigens ja exakt 50-50. Entweder räumt heute jemand den Megatopf ab oder wir erleben tatsächlich die absolute Premiere eines 8-fach-Jackpots. Bei unserer Frage des Tages, da wollten wir von euch wissen, ob ihr heute euer Glück versucht und mitspielt. Eine knappe Mehrheit von 54% von euch sagen voller Hoffnung, ja, bei diesem geschichtsträchtigen Jackpot muss man einfach einen Schein abgeben. Demgegenüber stehen 46%, die mit Nein gestimmt haben, sie sparen sich das Geld lieber. Egal, ob mit oder ohne Tippschein, den perfekten Soundtrack für euren Nachmittag, den liefern wir hier auf OE24.
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10: Platz 1.
11: Verkehrsstrafen in Österreich steigen ab Jänner drastisch. Das Mobilitätsministerium hat den neuen Katalog für Anonymverfügungen veröffentlicht. Die Tarife für Falschparken und Rasen werden um 50% angehoben.
10: Platz 2.
11: Schreckliches Traktorunglück fordert 2 Menschenleben in Vorarlberg. Ein Vater und seine 6-jährige Tochter sind bei einem Überschlag in Satteins verstorben. Die 4-jährige Schwester hat verletzt überlebt.
10: Platz 3.
11: Geheime Bewerbungsfrist für die ORF-Direktionsposten ist abgelaufen. In der Nacht ging die Frist für die 13 Top-Jobs zu Ende. Clemens Pick hält die Namen streng unter Verschluss.
10: Platz 4.
11: Die Kultmaus Diddle feiert ein sensationelles Comeback. Die berühmte Figur der 90er Jahre kehrt am 20. Juli offiziell in den Spielwarenhandel zurück. Fans reagieren im Netz mit großer Begeisterung.
10: Platz 5.
11: Zinedine Zidane steht vor Sensation als neuer Frankreich-Teamchef. Die Unterschrift der Fußball-Ikone steht kurz nach dem bitteren WM-Aus bevor. Er wird die Nachfolge von Didier Deschamps antreten.
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13: Zeit für unseren Nachmittagscheck und da schauen wir auf die brodelnde Wetterküche im Land. Der Nachmittag, der bringt uns einen Wechsel aus strahlendem Sonnenschein und mächtigen Quellwolken. Weil es teilweise extrem schwül ist, entladen sich dann vor allem im Bergland und im Norden, also von Vorarlberg bis zur Steiermark, sowie im Wald- und Mühlviertel, am Nachmittag einige teils heftige Gewitter mit lokalem Starkregen. Fernab dieser Zellen weht nur ein feiner, mäßiger Nordwestwind. Die Tageshöchsttemperaturen, die liegen bei richtig sommerlichen 24 bis 32 Grad. Wir starten in Wien auf der A23. Der Unfall in Fahrtrichtung Hirschstetten sorgt weiterhin für zähes Vorankommen. Kurz nach St. Marx steht ihr im Stau und hier braucht ihr derzeit bis zu 15 Minuten länger. Und in Tirol auf der A13 Brenner Autobahn auf dem Weg Richtung Italien müsst ihr weiter mit leichten Verzögerungen rechnen. Nach einem

0: Unfall zwischen Patsch Igels und Schönberg-Stubaital gibt es nach wie vor Verkehrsverzögerungen.
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0: Willkommen in der Drive Time auf OE24 mit Fina WLAN. Die beste Zeit des Tages bricht an. Die ersten packen zusammen. Die Straßen füllen sich so langsam und das Gefühl von Freiheit liegt in der Luft. Superhits und gute Laune nonstop hier auf OE24. Wir starten mit Shawn Mendes.
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1: Nico Santos. All-Time High. 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Lately.

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Also nichts mehr hin, schnell eintragen und mitspielen. Für Musik ist natürlich gesagt, Johnny Hates Jazz, ein 80er Super. Gibt's gleich, George Ezra vorher und jetzt Sabrina Carpenter. Oh, yeah.

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0: He Hates Jazz mit Shattered Dreams, ein 80er Superhit hier auf UE24. Superhits und gute Laune kommen noch von Gloria Estefan. Freut euch außerdem auf die brandneue von Harry Styles. Schönen Nachmittag.
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0: Polizeischülerin stürzt in Wasserfall. Eine 34-Jährige ist beim Stulbenfall in Tirol gestürzt und wird seither vermisst. Außerdem Messi Sorge vor dem WM-Halbfinale. Argentiniens Teamchef plant vor dem Kracher gegen England in den USA neue Taktiken. Und aktuell top geklickt, Trump kündigt geheimnisvolle Rede an. Der US-Präsident

0: Und verspricht für die Nacht in Washington eine riesige Enthüllung.
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0: Es bleibt schwül, heiß und gewitterig. Die Gewitterschwerpunkte liegen weiterhin im Westen, im Süden und im Mühlviertel. Im Flachland dominiert dagegen oft noch der Sonnenschein bei Werten von 24 bis 32 Grad. Wir starten in Salzburg auf der A1 Westautobahn. Aufgrund von Überlastung steht die hier in Fahrtrichtung Wien aktuell zwischen Wals, Salzburg West und Salzburg Nord. Plant ihr auf jeden Fall einen Zeitverlust von bis zu 25 Minuten ein. In Wien auf der A23 unverändert C fließt hier der Verkehr in Richtung Hirschstetten. Nach dem Unfall kurz nach St. Marx verliert ihr weiterhin bis zu 15 Minuten. Und in Tirol auf der A13 Brenner Autobahn auf dem Weg Richtung Italien. Hier braucht ihr nach wie vor etwas Geduld. Zwischen Patsch Igls und Schönberg Stube behindert hier eine Unfallstelle weiterhin den Verkehrsfluss.
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0: Ihr habt einfach keine Lust auf den Büroalltag. Ihr sehnt euch nach Vitamin D, Sonne, Strand und Meer und am besten noch ein Cocktail dazu. Wir probieren es jetzt in Salzburg.
1: Hallo.
0: Ja, hallo, ist da die Sandra am Apparat?
1: Ja.
0: Jo, servus, du, welchen Radiosender hörst du denn?
1: OE24.
0: Ja, Sandra, richtige Antwort.
1: Ja, super.
0: Das heißt, du bist schon deinem Traumurlaub nach Ägypten ein Stückchen näher gekommen. Ja, das bedeutet, du bist jetzt mal fix mit dabei am Freitag, beim Wochenvinale.
1: Ja, super, gefällt mir voll.
0: Warst du schon mal in Ägypten?
1: Ja, war ich schon.
0: Warst schon mal. Okay, was gefällt dir denn am besten?
1: Ja, Strand und die Cocktails.
0: Oh, die Cocktails, ganz wichtig, gell? Ja, Sandra, wie gesagt, ich hoffe, du bist dann bald am Strand, gell, mit Cocktail in Ägypten, aber wer weiß, ich drücke dir auf jeden Fall ganz fest die Daumen, okay?
1: Danke schön.
0: Also dann, schönen Tag noch, baba. Tschüss. Wir hätten noch ein bisschen Platz frei fürs große Wochenfinale diesen Freitag. Ihr wollt's noch mitmachen? Dann nix wie hin. Meldet euch an, spielt's mit auf unserer Homepage oe24radio.at.
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3: Harry Styles, American Girls.

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17: Platz 1.
18: Brutale Massenschlägerei am Wiener Kaisermühlendamm. Bei einer nächtlichen Auseinandersetzung in der Donaustadt sind 4 Personen verletzt worden. Ein 25-jähriger Verdächtiger ist festgenommen worden.
17: Platz 2.
18: Große Suchaktion nach einer Polizeischülerin in Tirol. Die 34-jährige Frau ist bei einer Alpinausbildung in den Stuibenfall gestürzt. Einsatzkräfte suchen fieberhaft in der Ötztaler Ache nach ihr.
17: Platz 3.
18: Donald Trump kündigt brisante Rede an die Nation an. Der US-Präsident hat für die kommende Nacht eine Ansprache versprochen. Er hat eine riesige Enthüllung über die amerikanischen Wahlen angekündigt.
17: Platz 4.
18: Preise für einen Urlaub in Kroatien purzeln kräftig. Wegen zahlreicher Stornierungen an der Adriaküste locken Vermieter nun mit Rabatten. Viele Reisende weichen heuer auf andere Länder aus.
17: Platz 5.
18: Rauchverbot im Stadion sorgt für riesigen Rapidwirbel. Der Wiener Fußballclub verbietet ab sofort das Qualmen auf den Sitzplatztribünen. Etliche treue Fans drohen nun aufgebracht mit der Kündigung ihrer Abos.
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20: Es ist immer noch richtig warm und extrem schwül draußen. Bis die Sonne heute Abend erst kurz vor 21 Uhr untergeht, da haben wir aber noch jede Menge Tageslicht vor uns. Das Wetter, das bleibt allerdings spannend. Auch am Abend und in der kommenden Nacht, da können jederzeit weitere, teils kräftige Regenschauer und Gewitter durchziehen. Der Schwerpunkt liegt dabei weiterhin in den Alpen und im Süden unseres Landes. Abseits dieser Gewitterzonen klart es dann bei nur wenig Wind zeitweise schön auf. Und die Temperaturen, die sinken in der Nacht auf 22 bis 12 Grad. Am wärmsten bleibt es dann dabei vom Wiener Raum bis ins Burgenland, während es in länger, klaren Alpentälern herrlich abkühlt. In der Steiermark auf der A9 Pyrn-Autobahn ein schwerer Unfall bremst den Verkehr in Richtung Slowenien aus. Zwischen Lebring und Leibnitz, hier müsst ihr im Stau aktuell mit bis zu 30 Minuten Zeitverlust rechnen. Blick nach Wien auf die A23. Im dichten Nachmittagsverkehr kommt es hier in Richtung Fehlstätten zu massiven Verzögerungen zwischen dem Verteilerkreis Favoriten und dem Handelsquai.

0: war es im Stau und braucht derzeit rund 20 Minuten länger. Und in Salzburg auf der A1 Westautobahn, unverändert C, läuft der Verkehr in Richtung Wien. Wegen Überlastung steht hier zwischen Wals, Salzburg West und Salzburg Nord weiterhin bis zu 25 Minuten.
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0: Hier, willkommen im Feierabend auf UE24 mit Pina WLAN. Jetzt schalten wir alle einen Gang runter, egal ob ihr im Auto auf dem Weg nach Hause seid oder schon den Griller anwirft. Wir feiern das Leben und wir haben die beste Musik dazu. An diesem Mittwochnachmittag, wir starten mit The Weeknd und Save the Tears.
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1: Jennifer Lopez featuring David Guetta. Save Me Tonight.

0: schönen Feierabend Österreich.
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0: Der Countdown läuft, es ist das absolute Gigantenduell mit maximaler Brisanz, das heute Abend die Fußballwelt elektrisiert. Das Mutterland des Fußballs fordert den amtierenden Weltmeister zum Tanz um das Finalticket. Heute um Punkt 21 Uhr brennt in Atlanta der Rasen. England kämpft gegen Argentinien um den Einzug ins große WM-Finale gegen Spanien. Es ist das absolute Traumduell zwischen Superstar Lionel Messi und dem englischen Erfolgsduo Harry Kane und Jude Bellingham. Über diesen Klassiker schwebt seit dem Falklandkrieg 1982 und Maradonas legendärer Hand Gottes eine tiefe historische Rivalität. Während die Engländer vom ersten WM-Titel seit 60 Jahren träumen, will die Truppe rund um Messi die Titelverteidigung perfekt machen. Wer schnappt sich heute das begehrte Finalticket nach New York? Den perfekten Sound für den Fußballabend liefern wir euch mit den echten Superhits hier auf OE24.
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0: der nächste 80er Klassiker steht in den Startlöchern. Rick Astley mit seinem Kultklassiker mit dabei. Und in dieser Stunde, da haben wir noch die großartige Ray mit dabei. Also unbedingt lauter machen hier auf OE24. Wir sind gleich wieder zurück.
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23: Kultmaus Diddle feiert großes Comeback. Die berühmte Plüschmaus kehrt für alle Sammler im Juli wieder in die Geschäfte zurück. Außerdem Cyberangriff sorgt für Sushi-Sorge in Japan. Ein Hackerangriff auf einen großen Tiefkühlriesen stört die Lebensmittelversorgung im Land. Und aktuell top geklickt, Verkehrsstrafen steigen in ganz Österreich. Das Mobilitätsministerium vereinheitlicht die Tarife ab Jänner mit teils saftigen Erhöhungen.
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23: Draußen ist es noch wunderbar warm, aber die Gewittergefahr bleibt uns auch am Abend. bis zum Sonnenuntergang kurz vor 21 Uhr erhalten. Nach Höchstwerten von bis zu 32 Grad ziehen dann vor allem im Süden und in den Alpen nachts weitere Schauer durch.

0: kühlt dann ab auf 22 bis 12 Grad. Am wärmsten bleibt es im Osten des Landes. Wir starten in Oberösterreich auf der A7 in Fahrtrichtung zur Westautobahn. Hier staut es sich nach einem Unfall zwischen der Prinz-Eugen-Straße und dem Linz-Binder-Michel-Tunnel. In der Steiermark auf der A9 Richtung Slowenien ist der Tunnel zwischen Graz-Nord und Graz-Webling nach wie vor wegen eines defekten Fahrzeugs gesperrt. Und durch die Sperre des Plabutsch-Tunnels ist vor dem Gradkorn-Tunnel 1 und dem Gradkorn-Tunnel 2 weiterhin eine Blockabfertigung aktiv. In Wien auf der A23, der dichte Heimreiseverkehr in Richtung Hirschstetten fordert viel Geduld. Wegen Überlastung steht hier zwischen der Hansenkurve und dem Handelskey abschnittsweise im Stau. Und in Salzburg auf der A1 Westautobahn in Fahrtrichtung Wien, hier sorgt das hohe Verkehrsaufkommen zwischen Walz, Salzburg West und Salzburg Nord weiterhin für zähes Vorankommen und rund 25 Minuten Zeitverlust.
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3: Ray, where is my husband?

nach 5:45. Schönen Mittwoch und ein ganz lieber Gruß an alle, die uns im Urlaub zum Beispiel über die App hören. Lasst es euch richtig gut gehen. Corona. Rick Astley hören wir gleich. Fahren wir noch Loy mit Red Eyes. Ah, da drehe ich immer besonders laut auf. Viel Spaß.

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8: Platz 1.
9: FPÖ fechtet die Wahl des neuen ORF-Chefs offiziell an. Die Partei bringt eine Popularbeschwerde bei der Medienbehörde ComAustria ein. Die Bestellung von Clemens Pick sei laut den Freiheitlichen völlig rechtswidrig gewesen.
8: Platz 2.
9: Donald Trump kündigt brisante Rede an die Nation an. Der US-Präsident hat für die kommende Nacht eine Ansprache versprochen. Er hat eine riesige Enthüllung über die amerikanischen Wahlen angekündigt.
8: Platz 3.
9: Komplette Sperre auf der Westautobahn wegen Fahrbahnschäden. Die wichtige Strecke wird im Bezirk Amstetten in Niederösterreich ab Donnerstagabend saniert. Die ASFINAG leitet den Verkehr über die Bundesstraße 1 um.
8: Platz 4.
9: Preise für einen Urlaub in Kroatien purzeln kräftig. Wegen zahlreicher Stornierungen an der Adriaküste locken Vermieter nun mit Rabatten. Viele Reisende weichen heuer auf andere Länder aus.
8: Platz 5.
9: Deutscher Fußballbund verweigert Gianni Infantino die Unterstützung. Der Verband unterschreibt kein Schreiben für die Wiederwahl des FIFA-Präsidenten. Der DFB distanziert sich damit offiziell vom umstrittenen Fußballboss.
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11: Bis die Sonne kurz vor 21 Uhr untergeht, bleibt uns das schwülwarme Sommerwetter erhalten. Am Abend und auch in der Nacht bleibt dann die Luft unruhig, sodass vor allem im Bergland und im Süden jederzeit mit weiteren, teils kräftigen Regenschauern und Gewittern zu rechnen ist. Abseits dieser Schauerzonen wird es aber wieder sternenklar und der Wind, der blaut auch fast vollständig ab. Die Temperaturen, die sinken in der Nacht auf 22 bis 12 Grad, wobei sich die Wärme im Osten und rund um Wien am längsten hält. Wir werfen einen Blick auf Österreichs Straßen. In Wien auf der A23 Südosttangente in Fahrtrichtung Hirschstetten. Hier hat sich die Lage dramatisch zugespitzt. Nach mehreren Auffahrunfällen steht ihr hier im dichten Feierabendverkehr zwischen der Hanselnkurve und dem Handelskeh im Stau. Rechnet ihr aktuell mit einem massiven Zeitverlust von einer Stunde und umfahrt den Bereich nach Möglichkeit großräumig. Und in Salzburg auf der A1 Westautobahn in Fahrtrichtung Wien sorgt das hohe Verkehrsaufkommen weiterhin für zähes Vorankommen. Zwischen Klessheim und Wallersee, hier braucht er aktuell bis zu 20 Minuten länger.
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11: Juhu, wir läuten den entspannten Sommerabend auf OE24 an. Ja, die Hitze des Tages, die weicht einer lauen Sommerbrise und es ist auch der perfekte Zeitpunkt, um das Radio nochmal lauter zu drehen und die Seele baumeln zu lassen. Bei euch im Studio, Bina WLAN.
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0: December mit Homewrecker. Und jetzt macht kurz mal die Augen zu und stellt euch vor, tauscht den Alltag gegen glasklares türkises Meer oder eine riesige Poollandschaft und einen eiskalten Cocktail unter Palmen, denn wir schicken euch und eure Begleitung nach Ägypten. 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
0: 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Super jetzt und gute Laune hören wir von Sia, vorher noch die Jonas Brothers.

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11: Polizeischülerin stürzt in Wasserfall. Eine 34-Jährige ist beim Stulbenfall in Tirol gestürzt und wird seither vermisst. Außerdem Messi Sorge vor dem WM-Halbfinale. Argentiniens Teamchef plant vor dem Kracher gegen England in den USA neue Taktiken. Und aktuell top geklickt, Trump kündigt geheimnisvolle Rede an. Der US-Präsident verspricht für die Nacht in Washington eine riesige Enthüllung.
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11: Draußen ist es noch wunderbar warm, aber die Gewittergefahr bleibt uns auch am Abend bis zum Sonnenuntergang kurz vor 21 Uhr erhalten. Nach Höchstwerten von bis zu 32 Grad ziehen dann vor allem im Süden und in den Alpen nachts weitere Schauer durch. Es kühlt dann ab auf 22 bis 12 Grad. Am wärmsten bleibt es im Osten des Landes. In Wien auf der A23 in Fahrt

0: Richtung Hirschstetten. Hier kommt es nach mehreren Auffahrunfällen zwischen der Hansonkurve und dem Handelsgeh immer noch zu massiven abschnittsweisen Stau. In Oberösterreich auf der A7 in Fahrtrichtung Freistadt. Hier sorgt ein Unfall direkt am Knoten Linz für eine akute Staumeldung. Wir bleiben noch in Oberösterreich auf der A1 auf dem Weg Richtung Wien. Hier steht im dichten Abendverkehr zwischen dem Knoten Haid und dem Knoten Linz im Stau. In Salzburg auf der A10 in Richtung Salzburg ist die Strecke zwischen St. Michael im Lunga und Zederhaus, also in der Einhausung Zederhaus, wegen eines defekten Fahrzeugs gesperrt. In Fahrtrichtung Wien auf der A1, hier müsst ihr zwischen Klessheim und Wallersee wegen Überlastung noch mit Stau rechnen. Kommt gut und sicher an euer Ziel.
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1: Und hier ist schon der nächste gute Laune-Hit. 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

schönen Abends mit OE24. Wir haben gleich was zum Shaken für euch. Louis Fonsi gemeinsam mit Daddy Yankee und Despacito. Ich bin die Fina. Wir hören uns am Morgen wieder in der Mittagszeit. Ich wünsche euch, wie gesagt, noch einen schönen Abend. Und falls ihr gerade Zeit habt, klickt euch rein. Unser aktives Gewinnspiel. Es geht ja hier um einen All-Inclusive-Traumurlaub nach Ägypten. Alle Infos gibt's auf unserer Homepage.

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7: Platz 1.
8: FPÖ fechtet die Wahl des neuen ORF-Chefs offiziell an. Die Partei bringt eine Popularbeschwerde bei der Medienbehörde Comm Austria ein. Die Bestellung von Clemens Pick sei laut den Freiheitlichen völlig rechtswidrig gewesen.
7: Platz 2.
8: Donald Trump kündigt brisante Rede an die Nation an. Der US-Präsident hat für die kommende Nacht eine Ansprache versprochen. Er hat eine riesige Enthüllung über die amerikanischen Wahlen angekündigt.
7: Platz 3.
8: Komplette Sperre auf der Westautobahn wegen Fahrbahnschäden. Die wichtige Strecke wird im Bezirk Amstetten in Niederösterreich ab Donnerstagabend saniert. Die ASFINAG leitet den Verkehr über die Bundesstraße 1 um.
7: Platz 4.
8: Preise für einen Urlaub in Kroatien purzeln kräftig. Wegen zahlreicher Stornierungen an der Adriaküste locken Vermieter nun mit Rabatten. Viele Reisende weichen heuer auf andere Länder aus.
7: Platz 5.
8: Deutscher Fußballbund verweigert Gianni Infantino die Unterstützung. Der Verband unterschreibt kein Schreiben für die Wiederwahl des FIFA-Präsidenten. Der DFB distanziert sich damit offiziell vom umstrittenen Fußballboss.
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10: Bis die Sonne kurz vor 21 Uhr untergeht, bleibt uns das schwülwarme Sommerwetter erhalten. Am Abend und auch in der Nacht bleibt dann die Luft unruhig, sodass vor allem im Bergland und im Süden jederzeit mit weiteren, teils kräftigen Regenschauern und Gewittern zu rechnen ist. Abseits dieser Schauerzonen wird es aber wieder sternenklar und der Wind, der blaut auch fast vollständig ab. Die Temperaturen, die sinken in der Nacht auf 22 bis 12 Grad, wobei sich die Wärme im Osten und rund um Wien am längsten hält.

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9: Holly Humberstone, To Love Somebody.
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10: Taylor Swift, The Fate of Ophelia.

0: Africa.
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1: Und hier kommt der nächste gute Laune-Hit aus den 80ern.

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1: Jennifer Lopez featuring David Guetta. Save Me Tonight.

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1: Nico Santos. All-Time High. All-Time High.

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0: Und hier kommt der nächste gute Laune-Hit aus den 80ern.